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1: Ich bin eben im Begriff, meinen Abschied zu nehmen.
0: Allerdings, mein Herr, Sie können ganz nach Ihrem Belieben handeln.
1: Ist das dein Ernst? Geh, sag, soll ich bleiben?
0: Ja!

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